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Guten Abend, meine Damen und Herren. Heute sehen Sie die 8. Folge unseres 16-teiligen englischen Fernsehkrimis »Die zwei Cousinen«. Zunächst eine kurze Übersicht über den Handlungsablauf der bisher gesendeten 7 Folgen. Auf dem Landsitz North Cothlestone Hall von Lord und Lady Hesketh Fortescue befinden sich außer dem jüngsten Sohn Meredith auch die Cousinen Priscilla und Gwyneth Molesworth aus den benachbarten Ortschaften Nether Edelthorpe und Middle Fritham. Ferner ein Onkel von Lady Hesketh Fortescue, der 79-jährige Jasper Featherston, dessen Besitz Thrumpton Castle zurzeit an Lord Molesworth Horton, einen Vetter von Priscilla und Gwyneth Molesworth, vermietet ist. Gwyneth Molesworth hatte für Lord Hesketh Fortescue in Nether Edelthorpe einen Schlips besorgt, ihn aber bei Lord Molesworth Horton in Thrumpton Castle liegen lassen. Lady Hesketh Fortescue verdächtigt ihren Gatten, das letzte Wochenende mit Priscilla Molesworth in Middle Fritham verbracht zu haben. Gleichzeitig findet Meredith Hesketh Fortescue auf einer Kutschfahrt mit Jasper Featherston von Fiddlemith, Middle Fritham nach North Cothlestone Hall in Thrumpton Castle den Schlipf aus Nether Edelthorpe. Nach einer dramatischen Auseinandersetzung zwischen Lady Hesketh Fortescue und Priscilla Molesworth in North Cothlestone Hall eilt Gwyneth Molesworth nach dem 2 Meilen entfernten South Thoresby, um ihre Tanten Emily Hollingworth und Lucinda Setterthwaite aufzusuchen. Diese sind jedoch nach North Thurston zu ihrem Schwager Thomas Thatcham gefahren, der als Gärtner in Thrumpton Castle bei Lord Molesworth Horton arbeitet. Gwyneth Molesworth fährt nach North Cothlestone Hall zurück, aber nicht über Middle Edelthorpe, sondern über North Thurston, Thrumpton Castle, Middle Fritham und Nether Edelthorpe. Dort trifft sie Priscilla Molesworth, die mit Lord Molesworth Horton noch nachts von Nether Thoddle Nether Noddle

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1: Drei Männer sind auf einer einsamen Insel gestrandet. Kommt eine Fee vorbei. Ihr habt jeder einen Wunsch frei. Der erste ruft:
2: Ich will hier weg, ganz schnell.
1: Und weg ist er. Darauf der zweite:
3: Ich will hier auch weg.
1: Er verschwindet ebenfalls. Der dritte schaut sich um und sagt:
2: Ach Mensch, das ist jetzt öde hier. Ich hätte gern meine beiden Kumpels wieder zurück.

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1: Im Studio Silas Quiring, schönen guten Morgen. Flüssigkeiten umfüllen, Handgepäck checken, ab durch den Körperscanner und ans Gate geht's natürlich nur noch mit Ticket. Diese Choreografie am Flughafen ist Routine. Sie ist eine Folge aus den Anschlägen vom 11. September vor genau 25 Jahren. Anne Brauer.
2: Was vorher völlig selbstverständlich war, kann man sich heute eigentlich kaum noch vorstellen, dass die Familie einen fast bis in den Flieger gebracht hat oder man völlig problemlos eine Handvoll Feuerzeuge und sein Taschenmesser im Handgepäck hatte. Nach den Anschlägen gab es da einen grundlegenden Wandel. Gerade in den ersten Jahren fühlten sich die Kontrollen zwar ewig an und für manchen auch wie ein Generalverdacht, aber dank neuer Technik wie Körperscanner gilt das Sicherheitssystem heute als extrem wirkungsvoll. Eine Flugzeugentführung auch nur annähernd in diesem Ausmaß hat es nicht wieder gegeben.
1: In vielen europäischen Ländern ist Kartenzahlung schon gang und gäbe. In Deutschland gibt es aber immer noch kleine Läden oder Restaurants, die auf Cash-only pochen. Die Bundesregierung will das jetzt ändern, schreiben mehrere Medien. Wer etwas bezahlt, soll künftig überall die Möglichkeit haben, mit Karte zu zahlen. Heißt aber nicht, dass das Bargeld verschwinden soll. Der Plan ist, dass die neue Regelung schon im kommenden Jahr umgesetzt werden kann. 7 mutmaßlichen Hamas-Mitgliedern soll der Prozess gemacht werden. Die Bundesanwaltschaft hat sie in Berlin angeklagt. Die Männer sollen dabei geholfen haben, Waffen für einen möglichen Anschlag auf Israelis und Juden in Deutschland oder Österreich zu organisieren. Die KI-Branche warnt vor KI. Das US-Unternehmen Anthropic berichtet, dass Regime etwa mit Hilfe des KI-Modells Claude versucht haben, Regierungsgegner und Minderheiten auszuspionieren. Unter anderem geht es da um China und den Iran. Urlaub in Deutschland ist weiter sehr beliebt. Von Januar bis Juli haben Hotels, Pensionen und Co. etwa 280 Millionen Übernachtungen gezählt. Das ist ein neuer Rekord, so das Statistische Bundesamt. Die meisten Gäste kamen aus dem Inland. Schalke 04 feiert den ersten Bundesligasieg seit der Rückkehr in die Erstklassigkeit. Bei Union Berlin gewannen die Schalker am Abend mit 3:1. Union bleibt damit weiter sieglos.
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3: Mit KI-Support. Wolkig ist es in der Nacht oft noch, dazu kann an der Küste auch mal Regen dabei sein und ganz früh gibt es vereinzelt Nebel, später wird es dann vielerorts freundlicher und die Sonne kommt raus. Die Höchstwerte liegen heute bei 20 bis 27 Grad. Morgen wird es deutlich grauer mit vielen Wolken und immer wieder Regen, maximal bis 26 Grad.

legt mir neulich meine Frau eine Handyrechnung vor über 3.500 Mark. Ich sage, wie hast du das denn gemacht? Ich sage, das tut mir furchtbar leid, sagt sie, aber ich habe ein halbes Jahr mit unserem Handy unseren Videorekorder programmiert. Das ist eine Geschichte, die in unsere Zeit passt, ja? Da sind wir auch ein bisschen beim Thema Geld gelandet schon. Es geht ganz schnell. Es gibt heute Geldautomaten, die erkennen ihre Kunden am Gesicht. Es gab schon die ersten Schwierigkeiten. Claudia Schiff hat ungeschminkt das Konto von Inge Meisel abgeräumt. Es ist ja, ja. Die Banken haben jetzt einen Extra-Service für Blondinen eingerichtet. Einstellige Reimnummern. Alles wird teurer. Alles, bis auf Freibier. Freibier geht. Und der Preis für einen Mann ist stehen geblieben bei 4,50 Mark. Zwei Überraschungseier, ein Kümmerling. Aber sonst wird alles teurer. Ja. Einige Sachen gehen noch. Schwarzfahren. Schwarzfahren ist nach wie vor billig. Nasenkorrekturen gibt es zum Schnupperpreis. Den billigsten Zahnersatz gibt es in Schweden. Kostet eine Krone, knapp eine Mark. Aber sonst wird alles teuer, alles. Die Mieten steigen immer weiter. Und zu sparen schlafen viele schon wieder in Stundenhotels. Ja. Ein Brief kostet heute eine Mark und 10. Wenn das so weitergeht, ist eine Brieffreundin bald teurer als ein Puffbesuch. Sag mir das. Ein Groschen ist heute ein Markstück nach Abzug aller Steuern. Denk drüber nach. Es gibt schon die neue Armut. Viele steigen um von Armani auf Aldi. Es ist ja, ja, die Kassen sind leer. Überall fehlt Geld. An Kaldall kann man wunderbar sehen, was dabei rauskommt, wenn die Krankenkassen nicht mehr dazu bezahlen. Überall wird gespart. Ich habe neulich bei der Kirche angerufen, meldet sich der Anrufbeantworter und sagt, bitte beichten Sie nach dem Pfeifton. Nicht? Überall wird gespart. Ja. Horst Tappert, unser Derrick, hat sich in seine Tränensäcke eine Wasseruhr einbauen lassen. Es ist alles, ja.

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1: Im Studio Silas Quiring. Schönen guten Morgen. Ein paar Stunden Stille in New York City. Zum 25. Jahrestag der Terroranschläge vom 11. September ist der knapp 3000 Todesopfer gedacht worden. Am Standort des ehemaligen World Trade Centers verlasen Angehörige jeden einzelnen Namen. Vor Ort waren auch alle noch lebenden Ex-US-Präsidenten sowie der amtierende Vize J.D. Vance. Politische Reden gab es hier aber bewusst nicht. Donald Trump sprach zeitgleich bei einer Gedenkfeier im Pentagon. Dabei nannte er den Iran-Krieg eine Fortsetzung des damals gestarteten Kriegs gegen Terror. Das Wahlbeben von Sachsen-Anhalt steckt der Bundesregierung in den Knochen. Jetzt geht der Blick nach Berlin und Mecklenburg-Vorpommern. Gut möglich, dass die Debatten über das schwarz-rote Spitzenpersonal nach den Wahlen in gut einer Woche so richtig hochkochen. Daniel Bornberg.
2: Ja, die CDU hoffte auf Berlin, da liefert sie sich ein Kopf-an-Kopf-Rennen mit der Linken. In Mecklenburg-Vorpommern hat sich die SPD von Ministerpräsidentin Schwesig ordentlich an die AfD rangekämpft. Schwesig grenzt sich aber klar von der Bundespolitik ab. Gut möglich also, dass ein gutes Abschneiden die SPD-Spitze Klingbeil-Baas eher schwächt als stärkt. Und wenn es für die CDU schlecht läuft, dürfte auch die Kanzlerdebatte richtig Fahrt aufnehmen.
1: Viele kennen es nur zu gut. Der Imbiss, Späti oder der Wochenmarkt nehmen nur Bargeld. Kartenzahlung? Nein, danke. Die Bundesregierung will das ändern, berichten mehrere Medien. Ab dem kommenden Jahr soll es möglich sein, dass man in allen Geschäften und Restaurants auch mit Karte oder Handy zahlen kann. Zum Start in den Bundesligaspieltag hat Union Berlin zu Hause 1:3 gegen Schalke verloren. Für die Gelsenkirchener ist es der erste Sieg nach der Rückkehr in die erste Liga. Einer der Torschützen war ausgerechnet der Ex-Unioner Robin Gosens. Tennisprofi Alexander Zverev steht nach einem echten Arbeitssieg im Finale der US Open. Zverev besiegte den Russen Khachanov zwar glatt mit 3:0, musste in zwei Sätzen aber ins Tiebreak. Jetzt trennt ihn nur noch ein Sieg vom zweiten Grand-Slam-Titel seiner Karriere.
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3: Mit KI-Support. Trocken ist es heute Morgen, dazu gibt es je nach Ecke schon viele Wolken, im Süden aber auch klarere Phasen. Im Laufe des Tages kommt ein Mix aus Sonne und Wolken dazu, am Abend zieht im Nordwesten Regen rein, sonst bleibt's meist bei ein paar Tropfen. Die Höchstwerte liegen bei 20 bis 27 Grad. Morgen viele Wolken und immer wieder Regen, maximal 26 Grad.

jetzt immer zurück und werfen ein paar Mal herum ihren Blick. 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

haben Sie ein Auto, ich mein kein Trabant, dann fahren Sie mal mit Ihrem Gatten aufs Land. Und sind Sie dann da, wo kein Mensch in Gefahr, das Auto voll Kasko, versichert ist klar. Dann lassen Sie ihn ans Steuer mal sehen, vielleicht ist da ein

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1: Im Studio Nanju Kuhlmann. Schönen guten Morgen. 25 Jahre nach den Anschlägen haben die USA der fast 3000 Todesopfer gedacht. In New York kamen alle noch lebenden Ex-Präsidenten und tausende Angehörige zur Gedenkfeier zusammen. Silas Quiring berichtet.
2: Große Reden von Politikern gab es dabei bewusst nicht. Angehörige verlasen über Stunden jeden

0: Einzelne Namen der Opfer, Glocken begleiteten das Gedenken. Präsident Trump schickte nur seinen Vize J.D. Vance nach New York. Er selbst sprach im Pentagon. Die Behörde war 2001 ebenfalls Ziel der Anschläge. Ganz verkneifen konnte er sich politische Inhalte dabei nicht. Trump nannte den Irankrieg eine Fortsetzung des durch 9/11 ausgelösten Kriegs gegen Terror.
1: Der Sparkurs von VW sorgt weiter für große Unsicherheit bei den Beschäftigten. Die Arbeitnehmerseite erhöht deshalb den Druck auf den Vorstand. Die IG Metall will das Unternehmen zu Gesprächen zwingen und verweist auf den Tarifvertrag. Thorsten Gröger von der IG Metall.
2: Wir fordern jetzt also das Unternehmen auf, an den Tisch zu kommen, sich zu erklären und mit uns darüber zu reden, dass und wie dieser Tarifvertrag eingehalten wird.
1: Vor einer Woche hatte der VW-Aufsichtsrat den Sparplänen des Vorstands zugestimmt. Weltweit sollen 50.000 Jobs wegfallen, die Hälfte davon in Deutschland. Bei einem Zugunglück in Nordfrankreich sind über 40 Menschen verletzt worden, mindestens eine Frau schwer. Der Regionalzug war in der Normandie mit fast 200 Passagieren an Bord entgleist. Wie es dazu kommen konnte, wird jetzt untersucht. Nach dem AfD-Wahlsieg in Sachsen-Anhalt beschäftigt sich die Politik in Berlin mit dem Umgang mit einer womöglich verfassungsfeindlichen Landesregierung. In den Funke-Zeitungen fordert Justizministerin Hubich etwa Beamte in Sachsen-Anhalt dazu auf, rechtswidrigen Anweisungen zu widersprechen. Zum Start in den Bundesligaspieltag hat Union Berlin zu Hause 1:3 gegen Schalke verloren. Für die Gelsenkirchner ist es der erste Sieg nach der Rückkehr in die erste Liga. Einer der Torschützen war ausgerechnet der Ex-Unioner Robin Gosens.
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4: Mit KI-Support. Trocken ist es heute Morgen, dazu gibt es je nach Ecke schon viele Wolken, im Süden aber auch klarere Phasen. Im Laufe des Tages kommt ein Mix aus Sonne und Wolken dazu, am Abend zieht im Nordwesten Regen rein, sonst bleibt's meist bei ein paar Tropfen. Die Höchstwerte liegen bei 20 bis 27 Grad. Morgen viele Wolken und immer wieder Regen, maximal 26 Grad.

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1: Im Studio Nanju Kuhlmann. Schönen guten Morgen. New York hat an die Opfer der Terroranschläge vom 11. September 2001 erinnert. Bei der zentralen Gedenkfeier auf dem Platz, an dem früher das World Trade Center stand, wurden die Namen der fast 3000 Todesopfer verlesen. Vor 25 Jahren hatten Al-Qaida-Terroristen 4 Flugzeuge gekapert. 2 davon flogen sie ins World Trade Center. Der Historiker Manfred Berg sagte bei NTV.
2: Also wenn ihr Ziel war, das ist oft ja gesagt worden, den Westen in eine Konfrontation mit der islamischen Welt zu treiben, dann hat das zumindest teilweise funktioniert. Der Westen hat zwar kein zweites 9/11 erlebt, aber doch immer wieder Anschläge.
1: Der Sparkurs von VW sorgt weiter für große Unsicherheit bei den Beschäftigten. Die Arbeitnehmerseite erhöht deshalb den Druck auf den Vorstand. Die IG Metall will das Unternehmen zu Gesprächen zwingen und verweist auf den Tarifvertrag. Thorsten Gröger von der IG Metall.
3: Wir fordern jetzt also das Unternehmen auf, an den Tisch zu kommen, sich zu erklären und mit uns darüber zu reden, dass und wie dieser Tarifvertrag eingehalten wird.
1: Vor einer Woche hatte der VW-Aufsichtsrat den Sparplänen des Vorstands zugestimmt. Weltweit sollen 50.000 Jobs wegfallen, die Hälfte davon in Deutschland. In ganz Deutschland sind heute Demonstrationen gegen Rechtsextremismus geplant. In mehr als 35 Städten wollen Menschen nach dem Wahlerfolg der AfD in Sachsen-Anhalt ein Zeichen setzen. Die größten Kundgebungen gibt es in Berlin und Hamburg. Dort werden jeweils mehr als 10.000 Teilnehmer erwartet. Schiedsrichter im Amateurfußball sollen besser vor Gewalt und Beleidigungen geschützt werden. Der DFB startet dafür ein Pilotprojekt mit Bodycams. In einer Kreisliga in Gelsenkirchen können die Unparteiischen die Kameras bei Vorfällen einschalten. Das soll Angreifer abschrecken und Eskalationen verhindern. Zum Start in den Bundesligaspieltag hat Union Berlin zu Hause 1:3 gegen Schalke verloren. Für die Gelsenkirchner ist es der erste Sieg nach der Rückkehr in die erste Liga. Einer der Torschützen war ausgerechnet der Ex-Unioner Robin Gosens.
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4: Mit KI-Support. Sonnig bis wolkig ist es heute Morgen. Im Süden knallt oft die Sonne, sonst ziehen auch mal dichtere Wolken durch. Und zum Abend kann es im Nordwesten Regen geben. Dazu liegen die Höchstwerte bei 20 bis 27 Grad. Morgen wird's deutlich grauer mit vielen Wolken und immer wieder Regen. Am Nachmittag lässt das langsam nach, maximal bis 26 Grad.

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0: sito.
1: Panzer, ich begrüße Sie.
2: Ah, sie ist falsch, Madame.
1: Nein, ich suche an wegen den Schafen.
2: Ah, ja. So spreche nicht Französisch, wa?
1: Wer?
2: Sie.
1: Die Schafe?
2: Nee, Sie.
1: Nein, ich nicht.
2: Nee.
1: Sie denn?
2: Ja, ich spreche Französisch.
1: Ja, nützt uns ja nichts.
2: Ja, meine Leute, ich kann auch Deutsch.
1: Es geht sich darum, dass wir die bräuchten. Können Sie die direkt auf den Spieß machen?
2: Sie wollen Schafe kaufen.
1: Döner.
2: Was?
1: Döner.
2: Junge.
1: Ja, richtig.
2: Wie das? Alte Schafe, was Junge kriegt, auf zu schlachten.
1: Döner in erster Linie, ne? Wir haben ja hier die kleine Dönerbude. Mein Nachbar im Prinzip.
2: Was ist das, Dönerbude?
1: Döner ist Schaf.
2: Ja.
1: Ne?
2: Ja. Ja, da muss es von 10, 11 Monaten sein.
1: Ja, so lange können wir aber nicht warten. Ne?
2: Nee, ich habe junge Schafe.
1: Sie haben junge Schafe.
2: Ja.
1: Könnten Sie da direkt an den Spieß durchmachen?
2: Ja, die sind nicht geschafft, ne?
1: Laufen die rum?
2: Ja, die sind in so eine kleine Häuser. Die sind vor Fett zu machen jetzt.
1: Ach, sind die im kleinen Häuschen?
2: Ja.
1: Oh.
2: Ja, aber die sind nicht geschlachtet, wa?
1: Sind die noch am Leben?
2: Die leben noch, ja.
1: Ach, sind die im Häuschen?
2: Ja, da müssen sie holen kommen und sie schlachten.
1: Ja, aber die sind noch im Häuschen.
2: Ja, aber die ist zu kalt draußen.
1: Ja, richtig, die frieren ja.
2: Ja.
1: Da kann man ja nicht, was kann man, wir brauchen ja Döner im Prinzip.
2: Dünen, was ist das Dünen?
1: Das ist hier für in die Bude, Döner. Aber die sind noch klein, die sind noch im Häuschen.
2: Nee, die sind 11 Monate.
1: Aber im Häuschen. Ne?
2: Ist zu kalt, wa?
1: Ja, die frieren ja.
2: Ne, die frieren nicht. Die sind zusammen.
1: Ah, die sind auch noch zusammen, alle.
2: Ja.
1: Im Häuschen.
2: Ja.
1: Im Schäfchen im Häuschen.
2: Aber das können sie schlachten.
1: Nein, das kann ich nicht machen. Die sind ja im Häuschen und zusammen.
2: Was wollen sie denn?
1: Die sind im Häuschen.
2: Wie viel Mal habe ich Ihnen das gesagt? 10 Mal hat.
1: Richtig.
2: Was wollen Sie denn?
1: Ja, ich wollte eigentlich Schafe.
2: Für was zu tun?
1: Für Döner.
2: Für Döner?
1: Richtig.
2: Döner, was ist das Döner?
1: Das ist richtig im Kreis und da ist oben eine Zwiebel drauf.
2: Für was?
1: Ja, weil die sind noch im Häuschen.
2: Ja, ist gut.

0: Kerstin sind ein verheiratetes Ehepaar. Vor einigen Jahren haben sie Tante Elsa bei sich aufgenommen. Tante Elsa war mittellos und das Ehepaar hatte Mitleid mit ihr. Deshalb haben sie die Tante bei sich wohnen lassen. Tante Elsa war aber kein einfacher Gast. Die vielen Wünsche der Tante waren eine Belastungsprobe. Ständig wollte sie etwas. Immer war sie am Nörgeln. Dies sei nicht gut, das sei nicht in Ordnung und. Über die Jahre hatte das Ehepaar versucht, es der Tante immer wieder recht zu machen. Auch wenn das nicht immer leicht war und sehr an den Nerven gezerrt hatte. Tante Elsa war schon sehr alt. So kam es, dass Tante Elsa eines Morgens nicht mehr aufgewacht ist. Sie ist im Schlaf verstorben. Auf dem Weg zurück vom Friedhof sagte Ehemann Udo zu seiner Frau Kerstin, »Ich muss dir gestehen, dass ich dich fast wegen deiner Tante Elsa verlassen hätte. Nur durch meine große Liebe zu dir habe ich deine Tante aushalten können.« Seine Frau schaut ihn völlig verwundert an und sagt,
1: »Wie jetzt meine Tante? Ich dachte, es wäre deine Tante.«

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1: Im Studio Nanju Kuhlmann. Schönen guten Morgen. 25 Jahre nach den Anschlägen haben die USA der fast 3000 Todesopfer gedacht. In New York kamen alle noch lebenden Ex-Präsidenten und tausende Angehörige zur Gedenkfeier zusammen. Silas Quiring berichtet.
2: Große Reden von Politikern gab es dabei bewusst nicht. Angehörige verlasen über Stunden jeden einzelnen Namen der Opfer. Glocken begleiteten das Gedenken. Präsident Trump schickte nur seinen Vize J.D. Vance nach New York. Er selbst sprach im Pentagon. Die Behörde war 2001 ebenfalls Ziel der Anschläge. Ganz verkneifen konnte er sich politische Inhalte dabei nicht. Trump nannte den Irankrieg eine Fortsetzung des durch 9/11 ausgelösten Kriegs gegen Terror.
1: Der Sparkurs von VW sorgt weiter für große Unsicherheit bei den Beschäftigten. Die Arbeitnehmerseite erhöht deshalb den Druck auf den Vorstand. Die IG Metall will das Unternehmen zu Gesprächen zwingen und verweist auf den Tarifvertrag. Thorsten Gröger von der IG Metall.
3: Wir fordern jetzt also das Unternehmen auf, an den Tisch zu kommen, sich zu erklären und mit uns darüber zu reden, dass und wie dieser Tarifvertrag eingehalten wird.
1: Vor einer Woche hatte der VW-Aufsichtsrat den Sparplänen des Vorstands zugestimmt. Weltweit sollen 50.000 Jobs wegfallen, die Hälfte davon in Deutschland. Nach dem AfD-Wahlsieg in Sachsen-Anhalt beschäftigt sich die Politik in Berlin mit dem Umgang mit einer womöglich verfassungsfeindlichen Landesregierung. In den Funke-Zeitungen fordert Justizministerin Hubig etwa Beamte in Sachsen-Anhalt dazu auf, rechtswidrigen Anweisungen zu widersprechen. Tennisprofi Alexander Zverev steht im Finale der US Open. Zverev besiegte den Russen Khachanov mit 3:0. Jetzt trennt ihn nur noch ein Sieg vom zweiten Grand-Slam-Titel seiner Karriere. Zum Start in den Bundesligaspieltag hat Union Berlin zu Hause 1:3 gegen Schalke verloren. Für die Gelsenkirchner ist es der erste Sieg nach der Rückkehr in die erste Liga. Einer der Torschützen war ausgerechnet der Ex-Unioner Robin Gosens.
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4: mit KI-Support. Sonnig bis wolkig ist es heute Morgen. Im Süden knallt oft die Sonne, sonst ziehen auch mal dichtere Wolken durch. Und zum Abend kann es im Nordwesten Regen geben. Dazu liegen die Höchstwerte bei 20 bis 27 Grad. Morgen wird's deutlich grauer mit vielen Wolken und immer wieder Regen. Am Nachmittag lässt das langsam nach, maximal bis 26 Grad.

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1: Im Studio Nanju Kuhlmann. Schönen guten Morgen. 25 Jahre nach den Anschlägen haben die USA der fast 3000 Todesopfer gedacht. In New York kamen alle noch lebenden Ex-Präsidenten und tausende Angehörige zur Gedenkfeier zusammen. Silas Quiring berichtet.
2: Große Reden von Politikern gab es dabei bewusst nicht. Angehörige verlasen über Stunden jeden einzelnen Namen der Opfer. Glocken begleiteten das Gedenken. Präsident Trump schickte nur seinen Vize J.D. Vance nach New York. Er selbst sprach im Pentagon. Die Behörde war 2001 ebenfalls Ziel der Anschläge. Ganz verkneifen konnte er sich politische Inhalte dabei nicht. Trump nannte den Irankrieg eine Fortsetzung des durch 9/11 ausgelösten Kriegs gegen Terror.
1: Der Sparkurs von VW sorgt weiter für große Unsicherheit bei den Beschäftigten. Die Arbeitnehmerseite erhöht deshalb den Druck auf den Vorstand. Die IG Metall will das Unternehmen zu Gesprächen zwingen und verweist auf den Tarifvertrag. Thorsten Gröger von der IG Metall.
3: Wir fordern jetzt also das Unternehmen auf, an den Tisch zu kommen, sich zu erklären und mit uns darüber zu reden, dass und wie dieser Tarifvertrag eingehalten wird.
1: Vor einer Woche hatte der VW-Aufsichtsrat den Sparplänen des Vorstands zugestimmt. Weltweit sollen 50.000 Jobs wegfallen, die Hälfte davon in Deutschland. Nach dem AfD-Wahlsieg in Sachsen-Anhalt beschäftigt sich die Politik in Berlin mit dem Umgang mit einer womöglich verfassungsfeindlichen Landesregierung. In den Funke-Zeitungen fordert Justizministerin Hubig etwa Beamte in Sachsen-Anhalt dazu auf, rechtswidrigen Anweisungen zu widersprechen. Tennisprofi Alexander Zverev steht im Finale der US Open. Zverev besiegte den Russen Khachanov mit 3:0. Jetzt trennt ihn nur noch ein Sieg vom zweiten Grand-Slam-Titel seiner Karriere. Zum Start in den Bundesligaspieltag hat Union Berlin zu Hause 1:3 gegen Schalke verloren. Für die Gelsenkirchner ist es der erste Sieg nach der Rückkehr in die erste Liga. Einer der Torschützen war ausgerechnet der Ex-Unioner Robin Gosens.
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4: Mit KI-Support. Sonnig bis wolkig ist es gerade, im Süden oft richtig freundlich und trocken, sonst ziehen auch mal dichtere Wolken durch. Später bleibt es meist trocken, erst zum Abend kommt im Nordwesten Regen dazu, sonst sind höchstens vereinzelt ein paar Tropfen drin und die Höchstwerte liegen bei 20 bis 27 Grad. Morgen dann deutlich nasser mit vielen Wolken und zeitweise Regen, am Nachmittag lässt das wieder nach, maximal um 23 Grad.

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Kommen wir zum Sport. Golf. Drei Freunde, langjährige Bekannte auf dem Golfplatz, spielen jede Woche einmal Golf und eines Tages kommt der eine mit einer Wette. Einem Vorschlag wie folgt. Er sagt, ich schaffe es, einen Gorilla innerhalb einer Woche so zu dressieren, dass er besser Golf spielt als ihr alle zusammen. Gesagt, getan. Die zwei Kollegen aus einer Golfrunde sind natürlich entrüstet und sagen, gut, die Wette ist angenommen. Wir spielen hier um 500 Euro und dass du den Gorilla dressierst und wir sehen uns in einer Woche. Der Wettanbietende besorgt sich also einen Gorilla, erklärt ihm, wie das mit dem Golfen so geht. Die drei stehen nach einer Woche am Abschlag, ein paar Fünfloch, über 500 Meter lang. Der Gorilla steht am Abschlag, schlägt seinen Ball, bam, 500 Meter, ganz knapp vors Loch. Die anderen beiden kriegen den Mund nicht zu. Sehen natürlich überhaupt keinen Sinn mehr darin, überhaupt jetzt hier abzuschlagen, zücken ihre Scheckbücher, unterschreiben die Schecks und reichen sie weiter. Von diesem Schauspiel bekommen weitere Clubmitglieder Wind. Es wiederholt sich immer wieder das gleiche Szenario. Der Gorilla steht am Abschlag, schlägt ab, bam, 500 Meter, ganz kurz vors Loch. Ja, Sie können sich vorstellen, immer wieder und immer wieder werden die Scheckbücher gezückt, bis eines Tages unser deutscher Stargolfer Bernhard Langer von diesem dressierten, golfenden Gorilla Wind bekommt. Auch er will sich dieser besonderen Herausforderung stellen. Steht am Abschlag mit dem Gorilla. Der Gorilla, bumm, schlägt 500 Meter kurz das Loch. Bernhard Langer versucht sein Bestes, schafft 250 Meter. Er nähert sich der Fahne mit weiteren Schlägen, in der Hoffnung, irgendwie noch eine Chance zu haben. Und dann der Gorilla steht am Loch, nimmt den Putter für den finalen kurzen Schlag und er puttet, bumm, 500 Meter weit.

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Und der Lehrer ruft an. Und mein Vater geht ans Telefon. Und der Lehrer erzählt ihm, ihr Sohn hat ein Drogenproblem. Ihr Sohn ist ständig bekifft in meinem Unterricht. Und mein Vater reagiert wie fast alle Eltern, wenn sie so einen Anruf bekommen. Das kann nicht sein, auf Wiedersehen. Dann gibt er den Hörer meiner kleinen Schwester und sagt, geh Schatz, leg Telefon auf für Papa, ja? Aber meine Schwester nimmt den Hörer und sagt, guck hin!

Mein Vater nimmt schnell den Hörer an sich. Entschuldigung, das war meine kleine Tochter. Um auf Nummer sicher zu gehen, kommen meine Eltern ins Zimmer und sagen, Doug, morgen früh, wir fahren zu deinem Arzt und machen Urintest. Wenn das positiv, bringe ich dich um. Und ich so, und meine Mutter, hör auf, ich bin auf seiner Seite. Okay. Plan B, ich rufe meinen deutschen Freund Lars an. Lars, Nikita! Lars, ich brauche dein Urin. Nikita!

0: und ein bisschen Schokipulver oben drauf. Das ist der Hammer.
1: Am liebsten trinke ich meinen Kaffee mit Pärchen.
2: Also Latte Macchiato, wie das für mich
1: ist. Ich bin aufgepusht.
2: Latte Macchiato. Weil ich beinhaltet dich mit viel Kaffee drinnen ist. Kaffee schwarz, ohne irgendetwas.
3: Mein Lieblingskaffee ist Latte Macchiato, weil er billig ist im Kopf.
4: Because I like strong coffee with milk in it as well.
2: Ein Espresso, weil dort George Clooney Werbung macht.

0: Essen?
1: Ja, vor allem Cappuccino. Das ist echt das Beste, weil es vor allem aus dem Automat.

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2: Im Studio Nanju Kuhlmann. Schönen guten Tag. Die Ermittlungen zur Drohnenattacke am Flughafen Leipzig-Halle führen direkt zum russischen Militärgeheimdienst GRU. Das berichtet die Welt am Sonntag und beruft sich auf geheime Ermittlungsunterlagen. Demnach wurde ein GRU-Agent identifiziert, der die Operation organisiert haben soll. Auch ein zweiter Verdächtiger mit Verbindungen nach Moskau ist im Visier. Deutschland hatte Russland öffentlich für den Anschlagversuch verantwortlich gemacht. Der Kreml weist die Vorwürfe zurück. Im Amateurfußball sollen Schiris noch besser vor Gewalt und Beleidigungen geschützt werden. Dafür startet der DFB jetzt

0: Ein Pilotprojekt mit Bodycams. Mehr von Finn Riebesell-Freundlieb.
1: In einer Kreisliga in Gelsenkirchen können die Unparteiischen ihre Kameras bei Vorfällen aktivieren. Das soll bei Streits mögliche Angreifer abschrecken und Schlimmeres verhindern. Dass solche Projekte notwendig sind, zeigt auch das aktuelle DFB-Lagebild zum Amateurfußball. In der letzten Saison sind zwar etwas weniger Vorfälle in Sachen Gewalt und Diskriminierung gemeldet worden, die Zahl der abgebrochenen Partien ist aber leicht gestiegen. Der DFB will deshalb Prävention und Unterstützung weiter ausbauen.
0: Nach dem Wahlerfolg der AfD in Sachsen-Anhalt formiert sich ein breiter Protest. In ganz Deutschland gibt's heute Demos gegen Rechtsextremismus, beispielsweise in Berlin, Hamburg, München, Stuttgart, Leipzig oder aber Bremen. Auch in kleineren Städten sind Proteste geplant. Tennisprofi Alexander Zverev steht im Finale der US Open. Der Hamburger hat den Russen Karen Khachanov glatt in 3 Sätzen geschlagen und damit das Ticket fürs Endspiel gelöst. Jetzt trennt Zverev nur noch 1 Sieg vom 2. Grand-Slam-Titel seiner Karriere. Zum Start in den Bundesligaspieltag hat Union Berlin zu Hause 1:3 gegen Schalke verloren. Für die Gelsenkirchner ist es der erste Sieg nach der Rückkehr in die erste Liga. Einer der Torschützen war ausgerechnet der Ex-Unioner Robin Gosens.
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3: 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Sonnig bis wolkig ist es gerade, im Süden oft richtig freundlich und trocken, sonst ziehen auch mal dichtere Wolken durch. Später bleibt es meist trocken, erst zum Abend kommt im Nordwesten Regen dazu, sonst sind höchstens vereinzelt ein paar Tropfen drin und die Höchstwerte liegen bei 20 bis 27 Grad. Morgen dann deutlich nasser mit vielen Wolken und zeitweise Regen, am Nachmittag lässt das wieder nach, maximal um 23 Grad.

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1: Im Studio Nanju Kuhlmann. Schönen guten Tag. Russland steckt hinter der Drohnenattacke am Flughafen Leipzig-Halle. Das hat die Bundesregierung bereits klar gesagt. Die Ermittlungen führen direkt zum russischen Militärgeheimdienst GRU, berichtet die Welt am Sonntag. Daniel Bornberg.
2: Die Welt beruft sich auf geheime Ermittlungsunterlagen. Demnach wurde ein GRU-Agent identifiziert, der die Operation organisiert haben soll. Er reiste über die Türkei ein und später Richtung Serbien wieder aus. Auch ein zweiter Verdächtiger mit Verbindungen nach Moskau ist im Visier der Ermittler. Die Bundesregierung hat Russland Anfang des Monats öffentlich für den Anschlagsversuch verantwortlich gemacht. Der Kreml weist die Vorwürfe zurück.
1: Das Erfolgsjahr von Tennisprofi Alexander Zverev geht weiter. Der Weltranglistenzweite hat es auch bei den US Open ins Finale geschafft. Mehr von Anna Löwer.
3: Erst sein erster großer Titel in Paris, dann die Finalteilnahme in Wimbledon und jetzt New York. Zverev hat es in dieser Saison bei 3 der 4 Grand-Slam-Turniere ins Endspiel geschafft. Im Halbfinale der US Open besiegte er als klarer Favorit den Russen Karan Khachanov glatt in 3 Sätzen.

0: Jetzt trennt ihn nur noch ein Sieg vom zweiten Grand-Slam-Titel. Im Finale trifft Zverev morgen Abend auf Ben Shelton aus den USA.
1: Nach dem AfD-Wahlsieg in Sachsen-Anhalt beschäftigt sich die Politik in Berlin mit dem Umgang mit einer womöglich verfassungsfeindlichen Landesregierung. In den Funke-Zeitungen fordert Justizministerin Hubich etwa Beamte in Sachsen-Anhalt dazu auf, rechtswidrigen Anweisungen zu widersprechen. In ganz Deutschland gibt's heute Demos gegen Rechtsextremismus, etwa in Berlin, Hamburg, München, Stuttgart, Leipzig oder Bremen, aber auch in kleineren Städten. Ein breites Bündnis hat dazu aufgerufen, um nach dem Wahlerfolg der AfD in Sachsen-Anhalt ein Zeichen zu setzen.
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3: Mit KI-Support. Sonnig und trocken ist es im Süden. Sonst wechseln sich Sonne und dickere Wolken ab und zum Abend wird's im Nordwesten nasser mit Regen, anderswo bleiben's eher nur ein paar Tropfen. Dazu wird es warm mit 20 bis 27 Grad. Morgen dann deutlich mehr Wolken und immer wieder Regen, später lässt das nach, maximal 24 Grad.

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0: Wir haben eine SMS-Kurznachricht für Sie. Die Nachricht lautet:
1: Mission Mainz, der Bild, Ausrufezeichen, Plakate 8, Komma, Verhaftungen, 0. Mission 2 folgt, Punkt, hol den Vorschlag, Anna.

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1: Im Studio Nanju Kuhlmann. Schönen guten Tag. Die Ermittlungen zur Drohnenattacke am Flughafen Leipzig-Halle führen direkt zum russischen Militärgeheimdienst GRU. Das berichtet die Welt am Sonntag und beruft sich auf geheime Ermittlungsunterlagen. Demnach wurde ein GRU-Agent identifiziert, der die Operation organisiert haben soll. Auch ein zweiter Verdächtiger mit Verbindungen nach Moskau ist im Visier. Deutschland hatte Russland öffentlich für den Anschlagversuch verantwortlich gemacht. Der Kreml weist die Vorwürfe zurück. Im Amateurfußball sollen Schiris noch besser vor Gewalt und Beleidigungen geschützt werden. Dafür startet der DFB jetzt ein Pilotprojekt mit Bodycams. Mehr von Finn Riebesell-Freundlieb.
2: In einer Kreisliga in Gelsenkirchen können die Unparteiischen ihre Kameras bei Vorfällen aktivieren. Das soll bei Streits mögliche Angreifer abschrecken und Schlimmeres verhindern. Dass solche Projekte notwendig sind, zeigt auch das aktuelle DFB-Lagebild zum Amateurfußball. In der letzten Saison sind zwar etwas weniger Vorfälle in Sachen Gewalt und Diskriminierung gemeldet worden, die Zahl der abgebrochenen Partien ist aber leicht gestiegen. Der DFB will deshalb Prävention und Unterstützung weiter ausbauen.
1: Wegen Drohnenangriffen hat Saudi-Arabien den Betrieb einer wichtigen Ölpipeline im Land eingestellt. Dadurch könnten die Preise für Öl, Benzin und Diesel weiter ansteigen. Die Pipeline wird auch für den Ölexport genutzt, der wegen der Blockade der Straße von Hormuz übers Meer nicht möglich ist. Nach einem Zugunglück in Frankreich geht die Polizei von Sabotage aus. Auf der Strecke ist ein Schienenteil gefunden worden, was darauf hindeutet. Der Regionalzug mit fast 200 Passagieren war in der Normandie entgleist. Es gibt zahlreiche Verletzte. Verstöße gegen die Mietpreisbremse sollen in Zukunft härter bestraft werden, das hat Bundesjustizministerin Hubich den Funke-Zeitungen gesagt. Wenn Vermieter zu viel kassieren, sollen auch Bußgelder fällig werden. Auch die gesetzliche Regelung zum Mietwucher soll reformiert werden.
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3: 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Sonnig und trocken ist es im Süden. Sonst wechseln sich Sonne und dickere Wolken ab. Und zum Abend wird es im Nordwesten nasser mit Regen. Anderswo bleiben es eher nur ein paar Tropfen. Dazu wird es warm mit 20 bis 27 Grad. Morgen dann deutlich mehr Wolken und immer wieder Regen. Später lässt das nach, maximal 24 Grad.

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2: Ein Lied von einer sowjetischen Kollegin, die heißt Novella Matwejewa. Und nachgedichtet ist dieses Lied von Sarah Kirsch. Das ist das Lied vom Feuerwehrmann.

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1: Die kleine Sternschnuppe. Es war die zweite Woche im Dezember und es war kalt und weiß. Überall lag der Schnee auf den Feldern und Wegen rund um den kleinen Bauernhof. Max war auf dem Weg zu einem kleinen Wäldchen, um die Rehe zu füttern. Die Tiere des Waldes fanden im Winter zu wenig zu fressen. Und so hatten Max und sein Vater eine kleine Futtergrippe gebaut, die sie alle 2 oder 3 Tage auffüllten. Max zog einen kleinen Schlitten hinter sich her, beladen mit Heu, Äpfeln, Kartoffeln und anderen Leckereien für die Waldbewohner. Und er musste sich sputen, denn er war heute etwas später dran als sonst. Als er an der kleinen Krippe in dem Wäldchen ankam, wurde es schon fast dunkel. Und Max bedauerte ein wenig, dass er heute zu spät losgelaufen war. Normalerweise versteckte er sich hinter ein paar Büschen. Nachdem er die Futtergrippe aufgefüllt hatte, wartete ein Weilchen und konnte dann beobachten, wie die Rehe und Hasen und Wildschweine aus dem tiefen Wald hervorkamen und sich dankbar um die Futtergrippe versammelten. Aber dafür war es heute wohl schon zu spät. Bis er das Futter ausgeladen und verteilt hatte, verging noch fast eine halbe Stunde. Auch begann ihm langsam kalt zu werden. Und so machte er sich in der hereinbrechenden Dunkelheit auf den Heimweg. Angst, so allein im halbdunklen Wald, hatte er keine. Und der Schnee knirschte unter seinen Füßen und den Kufen des Schlittens. Als er fast am Rande des Wäldchens angekommen war und schon die Lichter seines Zuhauses etwas weiter weg schimmern sehen konnte, fiel ihm etwas auf. Ein paar Meter weiter, zwischen verschneiten kleinen Tannenbäumchen und Büschen, leuchtete noch etwas. Nicht richtig hell, aber man konnte es sehen. Wieso leuchtet im Wald etwas? Dachte Max und beschloss, sich das genauer anzusehen. Er ließ den Schlitten auf dem kleinen Weg zurück und arbeitete sich durch den Schnee, der abseits des Weges ein wenig höher lag. Je näher er dem geheimnisvollen Leuchten kam, umso heller wurde es. Als Max fast da war und sich durch die Äste der jungen Bäume gekämpft hatte, sah er, dass das Licht aus einer kleinen Kuhle im Schnee kam. Es war wunderschön und hell, aber nicht so hell, dass er die Augen schließen musste. Und obwohl er mittlerweile fast bis zum Bauch im Schnee kniete, hatte er das Gefühl, als sei es um ihn herum wohlig warm. »Was ist das nur?« dachte Max. Und noch bevor er merkte, dass er das eigentlich halblaut vor sich hingesagt hatte, hörte er eine zarte Stimme. Ich bin ein

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Hilf mir, ich bin vom Himmel gefallen. Eine Sternschnuppe? Max hatte schon oft den Nachthimmel beobachtet, wenn er nicht einschlafen konnte, und er hatte auch schon oft Sternschnuppen gesehen. Sie tanzten am Himmel von einer Seite zur anderen, leuchteten auf und verschwanden dann wieder. Aber so nah hatte er noch keine gesehen. »Wie kommst du hierher? Was ist passiert?« fragte Max. »Ich bin vom Himmel gefallen«, sagte die Sternschnuppe. »Hilf mir bitte!« »Aber wie kann ich dir helfen?« fragte Max. »Du musst mich mitnehmen«, sagte die Sternschnuppe. »Mir ist kalt.« Max wusste nicht so recht, ob das richtig war. Während er noch überlegte, sagte die kleine Sternschnuppe: »Du musst keine Angst haben, es passiert dir nichts. Aber du musst mich mitnehmen, sonst geht mein Licht aus.« Max nahm seinen Mut zusammen und nahm die Sternschnuppe aus der kleinen Kuhle im Schnee. Und obwohl sie hell leuchtete, wie Feuer, war sie angenehm kühl. Er ging zurück zu seinem Schlitten, legte das leuchtende Ding ab und deckte es mit einer Decke zu. Als er zu Hause angekommen war, mittlerweile war es richtig dunkel geworden, verräumte er den Schlitten, versteckte sein kleines Päckchen unter seiner Jacke und ging in sein Zimmer. Dort schob er die Sternschnuppe unter sein Bett und ging zum Abendessen, zu dem ihn seine Mutter schon gerufen hatte. Als er fertig war, ging er wieder in sein Zimmer, schloss die Türe und schaute schnell unter sein Bett. Das Päckchen war noch da. Er hatte also nicht geträumt oder sich das nur eingebildet. Er holte das kleine Bündel hervor, legte es auf sein Bett und packte es vorsichtig aus. Da war es wieder, ein kleines leuchtendes Etwas, direkt vom Himmel gefallen. Aber Max bemerkte, dass das Leuchten nicht mehr so hell war wie zuvor im Wald. Oder täuschte er sich? »Geht es dir gut?« fragte Max besorgt, und die kleine Sternschnuppe begann zu erzählen, wie sie mit ihren Freunden, den anderen Sternschnuppen, am Himmel jede Nacht gespielt und sich gegenseitig gejagt hatten, von einem Stern zum nächsten, einmal um die Erde herum, zum Mond und wieder zurück. Um diese Zeit, im Dezember, waren besonders viele Sternschnuppen unterwegs, denn sie versuchten, mit dem Weihnachtsmann mitzuhalten, der mit seinen Weihnachtselfen und seinem Rentierschlitten unterwegs war, um auf der ganzen Welt die Wunschzettel der Kinder einzusammeln. Irgendwie hatte sie wohl nicht aufgepasst und war zu schnell gewesen, mit einer anderen Sternschnuppe zusammengestoßen und dann auf die Erde gefallen, direkt in das kleine Wäldchen vom Maxchens Zuhause. Sie musste nun so schnell wie möglich wieder in den Himmel kommen, sonst würde ihr Licht schwächer und schwächer werden und schließlich ganz verlöschen. Max war besorgt. Wie sollte er das nur anstellen? Während er das kleine Licht auf seinem Bett eine Weile betrachtete, ließ er sich die Geschichte der Sternschnuppe noch einmal durch den Kopf gehen. Und dann fiel ihm die Lösung ein. Der Weihnachtsmann, nur der konnte helfen. Aber wie sollte er dem Weihnachtsmann mitteilen, dass er eine vom Himmel gefallene Sternschnuppe zu Hause hatte? Wieder überlegte Max eine Weile. Sein Wunschzettel. Der wurde doch von dem Weihnachtselfen abgeholt, damit der Weihnachtsmann ihn lesen konnte und so wusste, was sich die Kinder auf der ganzen Welt wünschten.
Max machte sich sofort an die Arbeit. Und so schrieb er, dass er eine Sternschnuppe gefunden hatte, die ganz schnell wieder in ihr Zuhause am Sternenzelt und zu ihren Freunden gebracht werden müsste. Und dass es eilig sei und dass er sich sonst gar nicht viel wünschen würde. Den Wunschzettel legte er auf sein Fensterbrett, damit ihn die Weihnachtselfen finden würden. Und die kleine Sternschnuppe legte er daneben, damit sie wenigstens ihre Freunde am Himmel sehen konnte. Die Tage bis Weihnachten vergingen langsam, und jeden Tag sah Max nach der kleinen Sternschnuppe auf dem Fenstersims, deren Leuchten von Tag zu Tag etwas schwächer wurde. Sie strahlte mittlerweile nur noch halb so hell wie am Tag, als er sie gefunden hatte. Ob sein Plan wohl funktionieren würde? Sein Wunschzettel war auf jeden Fall schon mal auf wundersame Weise vom Fenstersims verschwunden. Aber ob der Weihnachtsmann der Sternschnuppe auch helfen konnte? Heiligabend war da. Es war schon fast Abend und das kleine, nur noch schwach leuchtende Etwas lag noch immer auf dem Fenstersims in Maxchens Zimmer. Er war fertig angezogen zur Christmette und machte sich ein bisschen traurig zusammen mit seiner Familie auf dem Weg in die Kirche. Als sie zurückgekehrt waren, gab es das große, alljährliche Weihnachtsessen. Und danach war Bescherung. Unter einem festlich geschmückten Baum mit bunten Kugeln, Holzfiguren und hellen Kerzen lagen die Geschenke und seine Geschwister fingen gleich an, unter lautem Geschrei ihre Päckchen zu suchen und auszupacken. Als Max den hell erleuchteten Weihnachtsbaum sah, bekam er große Augen und im selben Moment fiel ihm die kleine Sternschnuppe ein. Vor lauter Getümmel um den Weihnachtsbaum merkte keiner, dass er nach oben in sein Zimmer rannte und zum Fenstersims sah. Sie war weg. Die Sternschnuppe war weg. Nur noch das Tuch, in das er sie schon im Wald gewickelt hatte, lag noch da. Max sah aus dem Fenster in den Nachthimmel. Der war klar und Millionen Sterne waren zu sehen. Aber keine Sternschnuppen. Er rannte wieder hinunter durch den Hausflur, vorbei an der Stube, wo immer noch alle mit dem Verteilen und Auspacken der Geschenke beschäftigt waren, öffnete die Haustür, lief ein paar Schritte vors Haus und sah wieder nach oben. Und da waren sie. Sternschnuppen. Unzählige Sternschnuppen. Sie tanzten am Himmel hin und her, blitzten hier kurz auf und verschwanden, nur um an einer anderen Stelle zwischen den vielen Sternen genauso hell wieder aufzutauchen. Und eine davon leuchtete besonders hell und tanzte besonders oft hin und her. Max wusste, das war seine Sternschnuppe. Es hatte funktioniert. Die Weihnachtselfen hatten seinen Wunschzettel mitgenommen. Der Weihnachtsmann hatte ihn gelesen und die kleine Sternschnuppe auf seine Reise zu den Kindern dieser Welt abgeholt und wieder zurückgebracht zu ihren Freunden am Himmel. Max war glücklich, winkte seiner kleinen Freundin am Himmel zu und ging zurück ins Haus, um seine Geschenke auszupacken.

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0: Fernanda Brandao liest Die drei kleinen Schweinchen.
1: Es war einmal eine alte Schweinemutter. Die hatte drei kleine Schweinchen. Die Schweinchen aßen und aßen und irgendwann waren sie so groß, dass sie in dem Haus, in dem sie wohnten, keinen Platz mehr finden konnten. Da sagte die Schweinemutter: Ihr könnt jetzt nicht mehr bei mir bleiben, meine Kinder. Jeder muss ein Haus für sich selbst haben. Und sie schickte sie in die große, weite Welt hinaus. Das erste Schweinchen begegnet einem Mann mit einem Bündel Stroh. Es sagt zu ihm: Bitte, lieber Mann, gib mir das Stroh, denn ich will mir ein Haus draus bauen. Da sagt der Mann: Gib mir erst von deinen Borsten, damit ich mir eine Bürste draus machen kann. Da gab ihm das Schweinchen einige seiner Borsten. Der Mann gab ihm dafür das Stroh und half ihm, das Haus aufzubauen. Vorne hatte das Haus eine große Tür und hinten eine kleine Tür. Dann schaute das Schweinchen sein Strohhaus an und sang: Ich hab ein schönes Haus aus Stroh, ich bin so sicher und so froh, und kommt der böse Wolf vorbei, da lache ich, hihi, hahai. Das zweite Schweinchen begegnete einem Mann, der ein Bündel Holz trug. Es sagt zu ihm: Bitte, lieber Mann, gib mir das Holz, ich will daraus ein Haus bauen. Der Mann aber sagt: Gib mir erst von deinen Borsten, damit ich mir eine Bürste draus machen kann. Da gab ihm das Schweinchen einige seiner Borsten. Der Mann gab ihm dafür das Holz und half ihm, das Haus aufzubauen. Vorne hatte das Haus eine große Tür und hinten eine kleine Tür. Dann schaute das Schweinchen sein Holzhaus an und sang: Ich hab ein schönes Haus aus Holz, ich bin so sicher und so stolz, und kommt der böse Wolf vorbei, da lache ich, hihi, hahai. Das dritte Schweinchen begegnet einen Mann, der zieht einen Karren voll Ziegelsteine. Es sagt zu ihm: Bitte, lieber Mann, gib mir von den Ziegelsteinen, ich will mir ein Haus draus bauen. Der Mann aber sagt: Gib mir erst von deinen Borsten, damit ich mir eine Bürste draus machen kann. Da gab ihm das Schweinchen einige seiner Borsten. Der Mann gab ihm dafür die Ziegelsteine und half ihm, das Haus aufzubauen. Vorne hatte das Haus eine große Tür und hinten eine kleine Tür. Dann schaute das Schweinchen sein Haus aus Ziegelsteinen an und sang: Ich hab ein schönes Haus aus Stein, es ist so sicher und so fein, und kommt der böse Wolf vorbei, da lache ich, hihi, hahai. So lebte nun jedes Schweinchen in seinem eigenen kleinen Haus und jedes war glücklich und zufrieden. Doch eines Tages kam der Wolf aus dem Wald, klopfte an die große Tür des kleinen Strohhauses und rief: Liebes, gutes, kleines Schwein, lass mich doch zu dir hinein. Das Schweinchen aber antwortet: Bin ganz allein, bin ganz allein, ich lass dich nicht ins Haus herein. Da sagt der Wolf: Ich werde strampeln und trampeln, ich werde husten und prusten und dir dein Haus zusammenpusten. Und der Wolf strampelte und trampelte, er hustete und prustete und pustete das ganze Haus zusammen. Aber das kleine Schweinchen war nicht mehr da. Es war hinten durch die kleine Tür zum zweiten Schweinchen ins Holzhaus gelaufen. Da ging der Wolf zum Holzhaus, klopfte vorne an die Tür und rief: Liebes, gutes, kleines Schwein, lass mich doch zu dir hinein. Das zweite Schweinchen aber antwortete: bin ganz allein, ich lass dich nicht ins Haus herein. Da sagte der Wolf: Ich werde strampeln und trampeln, ich werde husten und prusten und dir dein Haus zusammenpusten. Und der Wolf strampelte und trampelte, er hustete und prustete und pustete das ganze Haus zusammen. Aber die zwei kleinen Schweinchen waren nicht mehr da, denn sie waren hinten durch die kleine Tür zum dritten Schweinchen ins Ziegelhaus gelaufen. Da ging der Wolf zum Ziegelhaus, klopfte vorne an die große Tür und rief: Liebes, gutes, kleines Schwein, lass mich doch zu dir hinein. Das dritte Schweinchen aber antwortete: bin ganz allein, ich lass dich nicht ins Haus herein. Da sagte der Wolf: Ich werde strampeln und trampeln, ich werde husten und prusten und dir dein Haus zusammenpusten. Und der Wolf strampelte und trampelte, er hustete und prustete, aber er konnte das Haus nicht zusammenpusten. Da wurde er schrecklich zornig und brüllte: "Warte nur, gleich hab ich dich!" und machte sich daran, durch den Kamin ins Haus zu klettern. Als die drei Schweinchen merkten, was der Wolf im Sinne hatte, fragte das erste Schweinchen: "Was sollen wir nur tun?" Das zweite Schweinchen: "Ich will ein großes Feuer im Kamin machen." Und das dritte Schweinchen: "Ich will einen großen Topf mit Wasser in den Kamin hängen." Das taten sie auch. Nicht lange danach, das Feuer prasselte schon lustig und das Wasser brodelte, kam der Wolf den Kamin herunter und plumpste mitten ins heiße Wasser hinein. Schnell gaben die drei kleinen Schweinchen einen Deckel drauf und verschlossen den Topf. Dann tanzten sie vor Freude um den Kamin herum und sangen:
2: "Der Wolf ist tot, der Wolf ist tot, ein Ende hat die große Not."
1: Dann baute sich das erste Schweinchen ein Ziegelhaus und das zweite auch. Und fortan lebten alle drei zufrieden und froh.

0: Die goldene Gans. Es war einmal ein Mann, der hatte 3 Söhne. Davon hieß der Jüngste der Dummling und wurde verachtet und verspottet und bei jeder Gelegenheit zurückgesetzt. Es geschah, dass der Älteste in den Wald gehen wollte, Holz hauen, und ehe er ging, gab ihm noch seine Mutter einen schönen feinen Eierkuchen und eine Flasche Wein mit, damit er nicht Hunger und Durst litte. Als er in den Wald kam, begegnete ihm ein altes, graues Männlein. Das bot ihm einen guten Tag und sprach: »Gib mir doch ein Stück Kuchen aus deiner Tasche und lass mich einen Schluck von deinem Wein trinken. Ich bin so hungrig und durstig.« Der kluge Sohn aber antwortete: »Gebe ich dir meinen Kuchen und meinen Wein? So habe ich selber nichts. Pack dich deiner Wege!« ließ das Männlein stehen und ging fort. Als er nun anfing, einen Baum zu behauen, dauerte es nicht lange, so hieb er fehl, und die Axt fuhr ihm in den Arm, dass er musste heimgehen und sich verbinden lassen. Das war aber von dem grauen Männchen gekommen. Darauf ging der zweite Sohn in den Wald, und die Mutter gab ihm, wie dem Ältesten, einen Eierkuchen und eine Flasche Wein. Dem begegnete gleichfalls das alte graue Männchen und hielt um ein Stückchen Kuchen und einen Trunk Wein an. Aber der zweite Sohn sprach auch ganz verständig: »Was ich dir gebe, das geht mir selber ab. Pack dich deiner Wege!« ließ das Männlein stehen und ging fort. Die Strafe blieb nicht aus. Als er ein paar Hiebe am Baum getan, hieb er sich ins Bein, dass er musste nach Haus getragen werden. Da sagte der Dummling: »Vater, lass mich einmal hinausgehen und Holz hauen.« Antwortete der Vater: »Deine Brüder haben sich Schaden dabei getan. Lass dich davon, du verstehst nichts davon.« Der Dummling aber bat so lange, bis er endlich sagte: »Geh nur hin, durch Schaden wirst du klug werden.« Die Mutter gab ihm einen Kuchen, der war mit Wasser in der Asche gebacken, und dazu eine Flasche saures Bier. Als er in den Wald kam, begegnete ihm gleichfalls das alte graue Männchen, grüßte ihn und sprach: »Gib mir ein Stück von deinem Kuchen und einen Trunk aus deiner Flasche. Ich bin so hungrig und durstig.« Antwortete der Dummling: »Ich habe aber nur Aschenkuchen und saures Bier. Wenn dir das recht ist, so wollen wir uns setzen und essen.« Da setzten sie sich, und als der Dummling seinen Aschenkuchen herausholte, so war es ein feiner Eierkuchen, und das saure Bier war ein guter Wein. Nun aßen und tranken sie, und danach sprach das Männlein: »Weil du ein gutes Herz hast und von dem deinigen gerne mitteilst, so will ich dir Glück bescheren. Dort steht ein alter Baum, den hau ab, so wirst du in den Wurzeln etwas finden.« Darauf nahm das Männlein Abschied. Der Dummling ging hin und hieb den Baum um, und wie er fiel, saß in den Wurzeln eine Gans, die hatte Federn von reinem Gold. Er hob sie heraus, nahm sie mit sich und ging in ein Wirtshaus, da wollte er übernachten. Der Wirt hatte aber 3 Töchter, die sahen die Gans, waren neugierig, was das für ein wunderlicher Vogel wäre, und hätten gar gern eine von seinen goldenen Federn gehabt. Die Älteste dachte: »Es wird sich schon eine Gelegenheit finden, wo ich mir eine Feder ausziehen kann.« Und als der Dummling einmal hinausgegangen war, fasste sie die Gans beim Flügel, aber Finger und Hand blieben ihr daran festhängen. Bald danach kam die zweite und hatte keinen anderen Gedanken, als sich eine goldene Feder zu holen. Kaum aber hatte sie ihre Schwester angerührt, so blieb sie festhängen. Endlich kam auch die dritte in gleicher Absicht. Da schrien die anderen: »Bleib weg, um Himmels Willen, bleib weg!« Aber sie begriff nicht, warum sie wegbleiben sollte, dachte: »Sind die dabei? So kann ich auch dabei sein.« Und sprang herzu, und wie sie ihre Schwester angerührt hatte, so blieb sie an ihr hängen. So mussten sie die Nacht bei der Gans zubringen. Am anderen Morgen nahm der Dummling die Gans in den Arm, ging fort und bekümmerte sich nicht um die 3 Mädchen, die daran hingen. Sie mussten immer hinter ihm dreinlaufen, links und rechts, wie es ihm in die Beine kam. Mitten auf dem Felde begegnete ihnen der Pfarrer, und als er den Aufzug sah, sprach er: »Schämt euch, ihr garstigen Mädchen! Was lauft ihr dem jungen Burschen durchs Feld nach? Schickt sich das?« Damit fasste er die Jüngste an die Hand und wollte sie zurückziehen. Wie er sie aber anrührte, blieb er gleichfalls hängen und musste selber hinterdrein laufen. Nicht lange, so kam der Küster daher und sah den Herrn Pfarrer, der drei Mädchen auf dem Fuß folgte. Da verwunderte er sich und rief: »Ei, Herr Pfarrer, wo hinaus so geschwind? Vergesst nicht, dass wir heute noch eine Kindtaufe haben«, lief auf ihn zu und fasste ihn am Ärmel, blieb aber auch festhängen. Wie die fünf so hintereinander hertrabten, kamen zwei Bauern mit ihren Hacken vom Feld. Da rief der Pfarrer sie an und bat, sie möchten ihn und den Küster losmachen. Kaum aber hatten sie den Küster angerührt, so blieben sie hängen und waren ihre nun siebene, die dem Dummling mit der Gans nachliefen. Er kam darauf in eine Stadt, da herrschte ein König, der hatte eine Tochter, die war so ernsthaft, dass sie niemand zum Lachen bringen konnte. Darum hatte er ein Gesetz gegeben, wer sie könnte zum Lachen bringen, der sollte sie heiraten. Der Dummling, als er das hörte, ging mit seiner Gans und ihrem Anhang vor die Königstochter, und als diese die sieben Menschen immer hintereinander herlaufen sah, fing sie überlaut an zu lachen und wollte gar nicht wieder aufhören. Da verlangte sie der Dummling zur Braut, aber dem König gefiel der Schwiegersohn nicht. Er machte allerlei Einwendungen und sagte, er müsste ihm erst einen Mann bringen, der einen Keller voll Wein austrinken könnte. Der Dummling dachte an das graue Männchen, das könnte ihm wohl helfen, ging hinaus in den Wald, und auf der Stelle, wo er den Baum abgehauen hatte, sah er einen Mann sitzen, der machte ein ganz betrübtes Gesicht. Der Dummling fragte, was er sich so sehr zu Herzen nehme. Da antwortete er: »Ich habe so großen Durst und kann ihn nicht löschen. Das kalte Wasser vertrage ich nicht. Ein Fass Wein hab ich zwar ausgeleert, aber was ist ein Tropfen auf einem heißen Stein?« »Da kann ich dir helfen«, sagte der Dummling. »Komm nur mit mir. Du sollst satt haben.« Er führte ihn darauf in des Königs Keller, und der Mann machte sich über die großen Fässer, trank und trank, dass ihm die Hüften wehtaten. Und ehe ein Tag herum war, hatte er den ganzen Keller ausgetrunken. Der Dummling verlangte abermals seine Braut, der König aber ärgerte sich, dass ein schlechter Bursch, den jeder Mann einen Dummling nannte, seine Tochter davontragen sollte, und machte neue Bedingungen. Er müsste erst einen Mann schaffen, der einen Berg voll Brot aufessen könnte. Der Dummling besann sich nicht lange, sondern ging gleich hinaus in den Wald. Da saß auf demselben Platz ein Mann, der schnürte sich den Leib mit einem Riemen zusammen, machte ein grämliches Gesicht und sagte: »Ich habe einen ganzen Backofen voll Raspelbrot gegessen, aber was hilft das, wenn man so großen Hunger hat wie ich? Mein Magen bleibt leer und ich muss mich nur zuschnüren, wenn ich nicht hungers sterben soll.« Der Dummling war froh darüber und sprach: »Mach dich auf und geh mit mir, du sollst dich satt essen.« Er führte ihn an den Hof des Königs. Der hatte alles Mehl aus dem ganzen Reich zusammenfahren und einen ungeheuren Berg davon backen lassen. Der Mann aber aus dem Walde stellte sich davor, fing an zu essen, und in einem Tag war der ganze Berg verschwunden. Der Dummling forderte zum dritten Mal seine Braut, der König aber suchte noch einmal Ausflucht und verlangte ein Schiff, das zu Land und zu Wasser fahren könnte. »So wie du aber damit angesegelt kommst«, sagte er, »so sollst du gleich meine Tochter zur Gemahlin haben.« Der Dummling ging geradeswegs in den Wald, da saß das alte graue Männchen, dem er seinen Kuchen gegeben hatte, und sagte: »Ich habe für dich getrunken und gegessen, ich will dir auch das Schiff geben. Das alles tue ich, weil du barmherzig gegen mich gewesen bist.« Da gab er ihm das Schiff, das zu Land und zu Wasser fuhr. Und als der König das sah, konnte er ihm seine Tochter nicht länger vorenthalten. Die Hochzeit ward gefeiert, nach des Königs Tod erbte der Dummling das Reich und lebte lange Zeit vergnügt mit seiner Gemahlin.
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2: Im Studio André Glatzel, schönen guten Tag. Russland steckt hinter der Drohnenattacke am Flughafen Leipzig-Halle. Das hat die Bundesregierung bereits klar gesagt. Die Ermittlungen führen direkt zum russischen Militärgeheimdienst GRU, berichtet die Welt am Sonntag. Daniel Bornberg.

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1: Auf Kanzler Merz prasselt immer mehr Kritik aus den eigenen Reihen ein. Aus der CDU gibt es nach der Landtagswahl in Sachsen-Anhalt laute Forderungen nach einer Kurskorrektur. CDU-Generalsekretärin Hoppermann verteidigte Merz im DLF. Sie sieht Schwarz-Rot auf dem richtigen Weg. Wegen Drohnenangriffen hat Saudi-Arabien den Betrieb einer wichtigen Ölpipeline im Land eingestellt. Dadurch könnten die Preise für Öl, Benzin und Diesel weiter ansteigen. Die Pipeline wird auch für den Ölexport genutzt, der wegen der Blockade der Straße von Hormuz übers Meer aktuell nicht möglich ist. Tennisprofi Alexander Zverev trennt nur noch einen Sieg vom zweiten Grand-Slam-Titel seiner Karriere. Der Hamburger steht im Finale der US Open. Er bezwang im Halbfinale den Russen Karen Khachanov. Im Endspiel morgen trifft Zverev auf Ben Shelton aus den USA.
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3: 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Sonnig bis wolkig ist es gerade, im Süden oft richtig freundlich und trocken. Zum Abend werden die Wolken im Nordwesten dichter und da setzt auch Regen ein. Sonst bleibt es meist bei ein paar Tropfen. Dazu liegen die aktuellen Höchstwerte zwischen 20 und 27 Grad. Morgen viele Wolken und immer wieder Regen. Zum Nachmittag lässt das nach. Maximal 24 Grad.
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5: Radio. 8. Mai 1945. In Gegenwart von obersten Vertretern der Roten Armee und der alliierten Streitkräfte unterschrieben Vertreter des Oberkommandos der deutschen Wehrmacht die bedingungslose Kapitulation des faschistischen Deutschlands.

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1: 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Armut eher nicht.

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